Willkommen, es heißt Radio Tunis, internationaler Rundfunk, deutsches Programm am Mikro vom Studio Fera und Huria. Eure nächste Idee des Tages war seit heute Nachmittag schon hier parat, Mr. DJ, und zwar unser lieber Faisal Hilali. Ja, diese Woche ist eine besondere Woche für unser Radio. RTCI feierte die Wiedereröffnung und Einweihung seines vollständig renovierten Studios. Ja, ein Ort, an dem seit Jahrzehnten Information und Kultur, Musik und Stimmen zusammenkommen, um Menschen in Tunesien und darüber hinaus zu verbinden. Die Modernisierung dieses Studios ist nicht nur eine technische Erneuerung, sie steht auch für den Willen, mit der Zeit zu gehen, neue Herausforderungen anzunehmen und den Hörerinnen und Hörern weiterhin hochwertige Programme anzubieten. Radio ist weit mehr als ein Kommunikationsmittel. Es ist ein Begleiter im Alltag, eine Quelle der Information und ein Fenster zur Welt. Seit vielen Jahren nimmt RTCI einen besonderen Platz in der tunesischen Medienlandschaft. Mit der Renovierung vom Studio beginnt nun ein neues Kapitel. Moderne Technik, verbesserte Akustik und eine zeitgemäße Ausstattung schaffen optimale Bedingungen für die Produktion von Sendungen, Interviews und kulturellen Programmen. Gleichzeitig bleibt die Seele des Radios erhalten, die Nähe zu den Menschen, die Vielfalt der Themen und die Leidenschaft der Journalistinnen, Journalisten, Moderatorinnen und Moderatoren. Die Geschichte von RTCI ist eng mit der Entwicklung des Rundfunks in Tunesien verbunden. Generationen von Medienschaffenden haben dazu beigetragen, Vertrauen aufzubauen und eine starke Beziehung zum Publikum zu pflegen. Heute eröffnet die Modernisierung vom Studio neue Möglichkeiten, digitale Technologien erlauben eine noch bessere Klangqualität und flexiblere Produktionsformen. Damit ist RTCI bestens gerüstet für die Zukunft des Radios. Besonders in einer Zeit, in der Informationen in Sekundenschnelle verbreitet werden, bleibt die Rolle professioneller Medien von großer Bedeutung. Glaubwürdigkeit, Verantwortung und journalistische Qualität sind Werte, die auch weiterhin im Mittelpunkt der Arbeit von RTCI stehen. Die Anweihung dieses Studios ist daher nicht nur ein technisches Ereignis. Sie ist auch ein Symbol für Kontinuität und Erneuerung zugleich. Für die Verbindung von Tradition und Innovation. Ein solches Projekt wäre ohne das Engagement zahlreicher Menschen nicht möglich gewesen. Unser Dank gilt an die Generaldirektorin des tunesischen Rundfunks, und zwar Frau Hinda Ben Ali Gharibi, die Leiterin von RTCI, Frau Ines Jlassi, allen Technikerinnen und Technikern, Ingenieurinnen und Ingenieuren, verantwortlichen Journalistinnen und Journalisten sowie allen Mitarbeiterinnen und Mitarbeitern, die zur erfolgreichen Renovierung beigetragen haben. Ihr Einsatz ermöglicht es, dass RTCI auch künftig ein modernes und leistungsfähiges Medium ist und bleibt. Mit dem neuen Studio blickt RTCI optimistisch nach vorn. Die kommenden Jahre bieten viele Chancen, neue Formate, innovative Inhalte, stärkere Interaktion mit dem Publikum und eine noch engere Zusammenarbeit mit kulturellen, wissenschaftlichen und gesellschaftlichen Akteuren. Ein Studio ist nicht nur ein Raum voller Mikrofone und Computer. Es ist ein Ort der Begegnung, der Kreativität, des Austauschs. Hier entstehen Gespräche, Geschichten und Ideen, die täglich Tausende von Menschen erreichen. Heute waren mehrere Lieblingsgäste RTCIs bereit, ihre Glückwünsche mit uns zu teilen. Vielen Dank.

Hallo Tunesien, hallo RTCI. Mein Name ist Elisabeth Wolbers, ich bin Botschafterin Deutschlands in Tunesien. Dem gesamten Team von RTCI gratuliere ich ganz herzlich zum neuen Studio. Ich hoffe, dass Ihnen die Sendungen in der neuen Umgebung noch mehr Spaß machen als bisher schon. Seit 1992 gibt es schon das deutschsprachige Programm. Das ist ein ganz toller Beitrag zu unseren deutsch-tunesischen Beziehungen, deren 70-jähriges Jubiläum wir dieses Jahr feiern. Ganz herzlichen Dank für Ihr Engagement. Mabruk, herzlichen Glückwunsch und alles Gute für Ihre zukünftige Arbeit.

Guten Tag, liebe Zuhörer. Hier spricht Stefan Wawrig, österreichische Botschaft in Tunesien. Ich wollte RCI International Deutsche Welle gratulieren zum neuen Studio und freue mich schon auf einen persönlichen Besuch im Studio, damit wir uns austauschen können über unsere Präsenz und unsere Aktivitäten als Österreich in Tunesien. Bis zum nächsten Mal. Alles Gute.

Liebe Ines, hier Josef Fränkli, Schweizer Botschafter in Tunis. Ich wünsche Ihnen und dem ganzen RTSI-Team viel Erfolg und alles Gute für die Eröffnung des neuen Studios. Und jetzt gleich noch auch noch auf Schweizerdeutsch, damit die Leute mal schauen können, ob sie das verstehen. Liebe Ines, ich wünsche euch und dem ganzen RTSI-Team viel Erfolg und alles Gute für die Eröffnung vom neuen Studio. Tschüss.

Liebe Ines, hier spricht zu den Hörerinnen und Hörern von RTCI deutschsprachiges Programm Andrea Jakob, Direktorin vom Goethe-Institut in Tunis. Ich freue mich für euch, für das gesamte Team, bestehend aus Moderatoren, Präsentatoren, Journalisten und natürlich vor allen Dingen aus den technischen Teams. Ich freue mich sehr für euch, dass ihr jetzt unter neuen Bedingungen im super ausgebauten Studio arbeiten könnt. Übergangsweise wart ihr ja ausgewichen in ein anderes Studio und nun zurück in neuer Frische mit viel Elan. Ich wünsche alles Gute und kann es sehr gut nachvollziehen, wie wichtig das für euch ist, gute technische Bedingungen zu haben, weil ich früher selbst in Berlin einmal im Studio gearbeitet habe. Ich wünsche für die Zukunft interessante Berichte, Reportagen, schöne Musik und den Hörern ein schönes Wochenende.

Hallo, liebes RTCI-Team. Mein Name ist Salha Nejah. Ich bin die DAD-Leiterin in Tunis. Ich möchte euch ganz herzlich zur Einweihung eures neu renovierten Hightech-1-Studios gratulieren. Mabruk zu diesem tollen Meilenstein. Ich wünsche euch weiterhin viel Erfolg, viele spannende Sendungen und vor allem viel Freude bei der Arbeit in den neuen Räumlichkeiten. Es ist schön zu sehen, wie sich RTCI weiterentwickelt und sein deutschsprachiges Programm in Tunesien weiter stärkt. Ich freue mich jetzt schon darauf, euch bald persönlich zu besuchen und als Gast hoffentlich wieder bald im Studio dabei zu sein. Und bis dahin wünsche ich alles Gute und weiterhin viel Erfolg. Herzliche Grüße.

Liebes RTCE-Team, liebe Ines, ich gratuliere ganz herzlich zum Umzug in eure neuen Räumlichkeiten. Mein Name ist Jörn Busselmi, ich bin der Geschäftsführer der Deutsch-Tunesischen Industrie- und Handelskammer und ich freue mich, dass das deutschsprachige Programm in Tunesien so viel Zuspruch hat und gezielt ausgebaut werden kann. Danke nochmal für die hervorragende Zusammenarbeit und ich hoffe, dass wir uns bald wiedersehen und interessante Themen für unser deutschsprachiges Publikum gemeinsam erörtern können. Bis bald, viel Erfolg, viel Spaß, Jörn Busselmi.

0: das?
1: Hallo, mein Name ist Lilia Schiniti. Ich bin Professorin für Informatik an der Universität Zürich und habe mein Studium an der Technischen Universität Braunschweig sowie an der Leibniz-Universität Hannover absolviert. Herzlichen Glückwunsch an RTCI zu den neuen digitalen Studios. Ich bin überzeugt, dass Sie zu einer noch besseren Qualität der Sendungen und der Kommunikation mit den Zuhörerinnen und Zuhörern beitragen werden. Besonders erwähnen möchte ich die deutschsprachige Sendung, zu der ich bereits mehrfach eingeladen wurde. Es war mir stets eine große Freude, daran teilzunehmen. Dem gesamten Team von RTCI wünsche ich weiterhin viel Erfolg, viele interessante Sendungen und eine erfolgreiche Zukunft. Mit freundlichen

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Liebes RTCI-Team, hier ist Michael Bauer, der Direktor des Büros der Konrad-Adenauer-Stiftung in Tunesien. Und ich freue mich sehr, dass ich euch zur Eröffnung eures neuen Hightech-1-Studios auf diesem Weg gratulieren darf. Es ist toll zu sehen, wie sich euer Programm immer weiterentwickelt. Ich weiß, ihr habt viele Zuhörerinnen und Zuhörer, die euren Sendungen sehr, sehr eng folgen. Und für mich selbst war es ein großes Vergnügen, meinen ersten Medienauftritt in Tunesien bei euch zu haben. Und ich hoffe, ich habe bald die Gelegenheit, wieder bei euch vorbeizuschauen und wieder mit euch zu sprechen. Alles Gute. Toi, toi, toi.

Guten Tag, liebes RTCE-Team. Mein Name ist Enis Ben Amor, Dozent für Deutsch als Fremdsprache an der Universität Tunis El Manar. Zur Einweihung des neuen RTCE-Studios möchte ich euch, insbesondere dem Team des deutschsprachigen Programms, herzlich gratulieren. Für die Zukunft möchte ich euch viel Erfolg wünschen. Und es ist immer eine große Freude, euch wieder als Sendungsgast besuchen zu dürfen. Mit besten Wünschen und ganz herzliche Grüße.

0: Liebes Team von RTCI, ich bin Robin Frisch von der Friedrich-Ebert-Stiftung in Tunis. Mabruk für euer neues Hightech-Studio. Ich wünsche euch alles Gute mit der neuesten Technik und neuesten, besten Qualität. Macht weiterhin so gute Arbeit, ihr seid die Besten. Ich freue mich auf die neuen Sendungen. Macht's gut!
1: Die Wiedereröffnung des Studio Fekra und Hurriya markiert einen wichtigen Meilenstein in der Geschichte unseres Senders. Sie erinnert uns daran, dass Fortschritt und Tradition Hand in Hand gehen können. Im Namen des gesamten Teams von RTCI bedanken wir uns für Ihr Vertrauen und Ihre Treue. Sie sind der Grund, warum wir jeden Tag mit Leidenschaft senden. Wir freuen uns darauf, Sie auch in Zukunft aus unserem neuen Studio zu informieren, zu begleiten und zu inspirieren. Einen besonderen Dank noch an all die Gäste, die sich Zeit genommen haben, uns zu beglückwünschen. Ich wünsche Ihnen einen angenehmen Abend und weiterhin viel Freude mit dem Programm von RTCI. Das war's wieder, wenn es heißt Radio Tunis, internationaler Rundfunk, deutsches Programm. Am Mikro vom Studio von RTCI, Eurene ist die, die das sage, seid heute Nachmittag schon hier parat. Faisal Helali und tschüss.